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Hallo liebe Freunde von Country Road 58, es ist Freitagnachmittag, es ist 16 Uhr, wir starten hinein in das neue Wochenende. Es ist Zeit für eine neue Ausgabe von unserer Show Going Back in Time, the Country Music History Show mit eurem Rocking Earl Mike am Mikrofon. Dazu begrüße ich alle Hörer da draußen an den Lautsprechern, egal über welche Medien ihr uns zugeschaltet seid. Ich freue mich, dass ihr dabei seid für die nächsten zwei Stunden in dieser Show. Ich begrüße auch alle Fans in den einzelnen Facebook-Gruppen und unsere Gäste in der WhatsApp-Kommunikationsecke. Jawohl, für die nächsten zwei Stunden viel Spaß und gute Unterhaltung mit den historischen Country-Songs der 30er, 40er, 50er, 60er Jahre. Wahlen,

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1: Ja, das war Sepp Turner und unser nächster Interpret. Ein Sänger, 1915 ist er geboren, am 1. Juni, das ist nämlich Johnny Bond. Er stammt aus Cyrus Whitfield Bond in Enville, Oklahoma. So, am 12. Juni 1978 ist er dann verstorben. Er war Country-Sänger, Songwriter, der auch als Singing Cowboy in zahlreichen Westernfilmen der 40er und 50er Jahre zu sehen war. Hören wir Johnny Bond und Mean Mama Boogie aus dem Jahr 1945.

Von Johnny Bond geht's weiter zu Hank Penny. Ja, Hank Penny begann seine musikalische Karriere 1936 in New Orleans. Bei einer lokalen Radiostation arbeitete er zunächst als Solist. Seine Vorliebe galt dem Western Swing, der in diesen Jahren populär wurde. 1937 kehrte er in seine Heimatstadt Birmingham in Alabama zurück, wo er die Band Radio Cowboys gründete. Hören wir Hank Perry? Hank Penny, Entschuldigung, I'm Gonna Change Things aus dem Jahr 1946.

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1: Ja, das war Ernest Tubb. Ernest Tubb ist am 9. Februar 1914 in Crisp in Texas geboren und verstarb am 6. September 1984 in Nashville. Er war Country-Sänger und Wegbereiter der Honky-Tonk-Musik, zusammen mit seinen Texas Troubadours, bei denen auch Jerry Bird Mitglied war, nahm er über 300 Platten auf. Der nächste Interpret ist Nolan Bush, über den leider noch weiter keine Informationen verfügbar sind. Until You Went Away, ein Titel aus dem Jahr 1940.

Ja, das waren die Jubilees aus dem Jahr 1940 mit The Right String. Wir kommen zu den Bar X Cowboys. Die Bar X Cowboys waren Musikgruppe, die 1932 gegründet wurde und sich dem Western Swing verschrieben haben. Viel mehr Informationen gibt's über diese Formation nicht. Hören wir When Mama Goes Out, ebenfalls aus dem Jahr 1940.

Ja, dann kommen wir jetzt zu den Butchanan Brothers mit High Tempered Mama, ein Titel aus dem Jahr 1948. Die Butchanan Brothers waren zwei Brüder, Chester und Lester Butchanan, die in den 40er Jahren Country-Musik auf dem RCA Victor Label aufnahmen. Sie hatten einen Top 10 Hit mit Atomic Power, der im August 1946 veröffentlicht wurde, und dieser Song war auch im Film The Atomic Cafe von 1982 zu hören. Wie gesagt, High Tempered Mama ist der Titel, den wir heute hören, von diesen Butchanan Brothers aus dem Jahr 1948.

0: Ja, das war Texas Ruby. Texas Ruby wurde geboren am 4. Juni 1908 in der Nähe von Decatur in Rice County in Texas als Ruby Agnes Owens und am 29. März 1963 verstorben. Sie war Country-Musikerin. Zusammen mit ihrem Mann Curly Fox war Texas Ruby im Bereich des Country eine der erfolgreichsten Radiopersönlichkeiten zwischen 1941 und 1948. Art Gibson, das ist der nächste Interpret, war eine wichtige Figur in der Entwicklung von Mercury Records in den späten 40er Jahren. Er hatte einen untypischen Hintergrund, da er einen Großteil seiner Karriere nicht nur in Chicago, sondern auch in Wisconsin und North Dakota verbrachte. Geboren als Chester Arthur Gibson in Langlade County in Wisconsin. Hier kommt er mit dem Titel I'm a Cry Cry Baby. Hier ist Art Gibson.
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Art Gibson und Cry, Cry Baby. Und wir kommen zum nächsten Interpreten, Harry Henry Schultz. Er wurde geboren am 26. Dezember 1922 in New York City, verstarb am 17. Juli 1951 ebenfalls dort. Und er war ein amerikanischer Cajun Music Fiddler, der als Fiddle King of Cajun Swing und Godfather of Cajun Music bekannt wurde. Der Gelehrte Barry Jean Anslett nannte Schultz zweifellos den beliebtesten Cajun Musiker seiner Zeit. Na, das hören wir uns einfach mal an. Hier ist der Louisiana Boogie aus dem Jahr 1948. Hier ist Harry Schultz.

Jo, es ist bestimmt aufgefallen, das war mit Sicherheit nicht Harry Schultz und der Louisiana Boogie, denn das war ganz eindeutig der Titel I Want My Fanny Brown. Und wenn meine Informationen richtig sind, die beinhalten nicht immer alles hundertprozentig korrekt, wie ich das eben gerade festgestellt habe. Das müsste eine Aufnahme gewesen sein von Wynonie Harris. Ich muss das nochmal überprüfen. Zumindest gibt es eine falsche Eintragung in meinem Archiv. Das nehmt ihr mir sicherlich nicht übel. Ist außerdem eine Live-Sendung und der Titel Wynonie Harris und I Want My Fanny Brown war doch auch so schlecht nicht. Dann spielen wir jetzt einfach mal die Miller Brothers aus dem Jahr 1947. Ja, die Miller Brothers haben einen Titel gewählt, der da auch heißt Miller's Boogie. Also ihren Namen alle Ehre. 1947 war's, hier sind die Miller Brothers.

Ja, das waren die Müller Brothers mit ihrem Müllers Boogie und meine nächste Interpretin in meiner Playlist hier heute in der Show Going Back in Time. The Country Music History Show, immer wieder freitags von 16 bis 18 Uhr hier bei Country Road 58. Hier kommt Anne Jones. Anne Jones war eine Wegbereiterin und Entertainerin mit einer Vielzahl von Talenten. Sie war Sängerin, Songwriterin, Bandleaderin, Radiomoderatorin und eine Zeit lang eine Softballstar. Ja, sie spielte auch Softball. Als Sängerin ist die Jones, als Kate Smith des Westens bezeichnet wird, eine der wenigen Frauen ihrer Zeit, die ihr eigenes Material geschrieben hat. Sie schrieb auch Songs für andere Künstler. Hören wir von ihr Give Me a Hundred Reasons, ein Titel aus dem Jahr 1949.

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Ja, give me 100 reasons, Ann Jones. Wir kommen zu einem gewissen Mr. Bill Haley, der vor seiner Rock'n'Roll-Karriere ja auch ein Hillbilly-Musiker war, nämlich Bill Haley and the Saddleman. Bill Haley, der wurde am 6. Juli 1925 in Highland Parks in Michigan geboren und im Jahr 1929 unterzog sich der vierjährige Haley einer Innenohrmastoid-Operation, bei der versehentlich ein Sehnerv durchtrennt wurde und er für den Rest seines Lebens auf dem linken Auge erblindete, was viele natürlich gar nicht wissen. Es wird gesagt, dass er sein Markenzeichen, die Kusslocke, über seinem rechten Auge annahm, um die Aufmerksamkeit seines linken Auges auf sich zu ziehen. Aber es wurde auch zu seinem Gimmick und trug zu seiner Popularität bei. Hören wir also Bill Haley and the Saddlemen aus dem Jahr 1949 mit Wreck on the Highway.

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1: Kommen wir nun zu Mr. Sonny James, der am 1. Mai 1928 als James Loudon in Hackleberg in Alabama geboren wurde und am 22. Februar 2016 in Nashville, Tennessee verstarb. Er war amerikanischer Country-Sänger, gilt als einer der führenden Repräsentanten des Nashville Sounds und hatte zwischen 1953 und 1983 mehr als 70 Hits in den Pop- und Country-Charts. Darunter 23 Nummer 1-Titel. Der größte Hit des Southern Gentleman war 1956 Young Love. Ich habe einen Titel aus dem Jahr 1952 ausgewählt. It's so nice to make up. Hier ist Sonny James.

Ja, wunderbare Stimme. Der Sonny James hat ja auch wirklich sehr viele tolle Titel in den 50er, 60er Jahren noch gehabt. Ja, wir kommen dann zu den Texas Top Hands. Das ist eine der ältesten, immer kontinuierlich auftretenden Western-Swing-Bands des Staates. Sie hatten ihr Debüt 1945. Der Titel, den ich ausgewählt habe, ist aus dem Jahr 1949. You Can't Have Your Cake.

0: Das waren die Texas Top Hands und wir kommen jetzt zu Floyd Tillman. Floyd Tillman, der ist am 8. Dezember 1914 in Ryan in Oklahoma geboren. Er verstarb 22. August 2003 in Backliff in Texas. Er war Country-Musiker und Songschreiber, der in den 40er und 50er Jahren sehr erfolgreich war. Ein Titel von ihm aus dem Jahr 1949 ist jetzt in meiner Playlist. Hier ist This Cold War With You, der kalte Krieg mit dir.
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Was für eine Stimme, ne? Kommen wir nun zu James Robert, genannt Bob Wills, der am 6. März 1905 bei Cossey, Limestone County in Texas, geboren wurde. Er starb am 13. Mai 1975 in Fort Worth, ebenfalls in Texas. Er war Country-Musiker, Bandleader, Geiger und Begründer des Western Swing. Hören wir von ihm Brain Cloudy Blues aus dem Jahr 1946.

Nun gehen wir auch in das Jahr 1945 und hören einen Titel von Curly Williams. Der wurde als Doc Williams am 3. Juni 1914 geboren und er verstarb am 5. September 1970 ebenfalls dort und war Country- und Western-Musiker. Er war Songwriter aus Georgia. Sein bekanntester Song ist Half as Much. 1999 wurde er in die Atlanta Country Music Hall of Fame aufgenommen. Hier kommt Southern Belle aus dem Jahr 1945. Hier ist Curly Williams.

Der Turtle Moon aus dem Jahr 1952 mit Cousin Herb Hansen. Ja, Cousin Herb Hansen, so heißt er richtig. Herbert Lester Hansen wurde geboren am 17. Mai 1925 in Bakersfield in Kalifornien und verstarb am 26. November 1963 ebenfalls dort als Country-Musiker und Fernsehmoderator.

bei KIRO-TV, Kanal 10, heute Kanal 23. Er ist der Cousin ersten Grades des Musikers Jeff Tweedy. Deswegen auch, ja, Cousin Lester Hansen. So, der nächste Interpret ist namentlich schon wieder ein bisschen besser bekannt, nämlich Lefty Frizzell. William Orville, genannt Lefty Frizzell, wurde am 31. März 1928 in Corsicana in Texas geboren und 1975, am 19. Juli, ist er in Nashville, Tennessee, verstorben. Er war bekannt als Country-Sänger und Songschreiber und gehörte in den 50er Jahren zu den wichtigsten Vertretern des Honky-Tonk. Seine Kompositionen waren bis weit in die 80er Jahre in den Country-Charts vertreten. Hier ist Lefty Frizzell mit einer Aufnahme von 1952, Lost Love Blues.

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1: Ja, das war Dan Pickett, der eigentlich James Foundy heißt und am 31. August 1907 in New York City geboren wurde und am 16. August 1967 auch dort verstorben ist. Ja, wie gesagt, besser bekannt als Dan Pickett. Er war amerikanischer Blues- und Country-Blues-Sänger, Gitarrist und Songwriter. Er nahm 1949 14 Tracks für Gotham Records auf, von denen einige erst in jüngerer Zeit veröffentlicht wurden. Kommen wir nun zu Hank Williams. Ja, über den müsste man eigentlich nicht so sehr viel Worte verlieren. Das ist, glaube ich, schon so oft gesagt worden, um wen es hierbei geht. Er heißt Hiram King Hank Williams. Am 17. September 1923 wurde er in New York City geboren und verstarb 1953 am 1. Januar auch dort. Ja, er war nicht nur Sänger, sondern er war auch Songschreiber, einer der bedeutendsten und einflussreichsten amerikanischen Sänger und Songwriter des 20. Jahrhunderts. Williams nahm 55 Singles auf, die die Top 10 der Billboard Country und Western Bestseller Charts erreichten, von denen 5 posthum veröffentlicht wurden und 12 mal Platz 1 erreichten. Ja, hören wir von ihm einen Titel aus dem Jahr 1950. Why don't you love me? Warum liebst du mich nicht? Hier ist Hank Williams.

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1: Yeah. Going back in time, die Country Music History Show, immer wieder freitags hier auf Country Road 58 von 16 bis 18 Uhr mit eurem Rocking Your Mic am Mikrofon. Der nächste Interpret kommt aus Dallas und das ist Ray Price. Nach Ende seiner Schulzeit wurde er 1942 zur Marine eingezogen. Auch nach seiner Entlassung 1946 begann er Tiermedizin zu studieren. Während des Studiums trat er des Öfteren als Sänger und Gitarrist in Clubs und auf kleineren Veranstaltungen auf und arbeitete als Entertainer für einen lokalen Radiosender. Er schloss sich einer Band an und wurde schließlich Berufsmusiker. 1949 nahm er die erste Single auf. Ich habe einen Titel von ihm ausgewählt aus dem Jahr 1961. Bubbles in My Beer, die Bläschen in meinem Bier. Jawohl, hier ist Ray Price.

Ja, Bubbles in My Beer mit Ray Price aus dem Jahr 61 und wir bleiben auch gleich nochmal in diesem Jahr und hören die Barrier Brothers. Sie waren ein Trio aus West Tennessee, das nach Indiana auswanderte und Bluegrass Music spielte. Nach einigen Aufnahmen für eine kleine Firma in Hoosier State unterschrieben sie bei Philips und hatten während des Folk Music Booms der frühen 60er Jahre 3 LPs bei einem Major Label. Hier sind die Barrier Brothers, Gotta Travel On.

wir nun zu einem sehr namhaften Interpreten, der in den frühen 60er Jahren auch schon ein sehr erfolgreicher Musiker war. Ich spreche nämlich von George Jones. Richtig heißt er George Glenn Jones. Er wurde am 12. September 1931 in Saratoga in Texas geboren und verstarb am 26. April 2013 in Nashville. Als amerikanischer Country-Musiker war er größtenteils bekannt, einflussreicher Künstler und als einer der besten Sänger des Genres bekannt. Im Laufe seiner fast 60 Jahre dauernden Karriere hatte er mehr als 160 Songs in den amerikanischen Hitparaden, darunter 13 Nummer 1 Hits in den Country Charts. Wir hören von ihm einen Titel aus dem Jahr 1962. It's a Sin. Hier ist George Jones.

Ja, das war George Jones aus dem Jahr 1962. Aus dem gleichen Jahr stammt auch der Titel des nächsten Interpreten, Take a Letter, Miss Gray. Und das ist Carl Robert Bellew, der am 21. April 1931 in New York City geboren wurde. Er verstarb am 31. Oktober 1990 ebenfalls dort. Amerikanischer Country-Sänger und Songwriter Bellew wurde in den 50er bis 70er Jahren für Decca, RCA Victor und MCA aufgenommen und schaffte es 11-mal in die Hot Country Songs. Er schrieb auch Singles für Johnny und Jack, Eddie Arnold, Jim Reeves und andere. Von ihm hören wir jetzt Take a Letter, Miss Gray.

Jawohl, Lonesome Pine Fiddlers, eine frühe Bluegrass-Band. Zu ihrer Gründung gehörten namhafte Bluegrass-Musiker der ersten Generation wie Ezra Klein, Bobby Osborne, Paul Williams, Melvin Goins und viele andere. Kommen wir nun zu Norma Jean. Norma Jean Basler, am 30. Juni 1938 in Wellston in Oklahoma geboren, und sie war Country-Sängerin in der Zeit von 1967 bis 1967 und 1965 jeweils für einen Grammy Award nominiert wurde. Von ihr habe ich einen Titel ausgewählt aus dem Jahr 1959, What Does a Poor Girl Do? Hier ist Norma Jean.

Legend of the Big Steeple, ein Titel aus dem Jahr 1960 von einem gewissen Porter Wayne Wagoner, der am 12. August 1927 in New York City geboren wurde und am 28. Oktober 2007 auch dort in New York verstarb. Er war US-amerikanischer Country-Sänger und 1967 stellte er die Sängerin Dolly Parton in seiner Fernsehshow The Porter Wagoner Show vor. Von den späten 60ern bis zu den frühen 70er Jahren wurde sie Teil eines bekannten Gesangsduos mit ihm. Bekannt als Mr. Grand Ole Opry chartete Wagoner von 1954 bis 1983 81 Singles. 2002 wurde er in die Country Music Hall of Fame gewählt. Ja, er war der große Mentor von unserer lieben Dolly Parton und ohne ihn wäre ihre Karriere wohl nicht so erfolgreich gelaufen. Hören wir jetzt Webb Pierce in The Jailhouse Now aus dem Jahr 1960.

Ja, Webb Pierce, der war einer der erfolgreichsten Country-Musiker aller Zeiten und bedeutender Vertreter der Honky-Tonk-Stilrichtung. Er erlag 1991 einem Krebsleiden. So, nun kommen wir dann auch endlich mal zu einem Mann, ohne den die Country-Musik ja wohl kaum denkbar war. Es geht um den Man in Black. Wir reden von Johnny Cash. Am 26. Februar 1932 wurde er in Kingsland in Arkansas als J.R. Cash geboren und wurde am 12. September 2003 in Nashville, Tennessee zu Grabe getragen. Nein, das stimmt ja nicht. Da verstarb er in Nashville, Tennessee. Beigesetzt wurde er in Hendersonville, wo er ja auch gelebt hat mit seiner Frau. War einer der einflussreichsten US-amerikanischen Country-Sänger und Songschreiber. Er trat auch in Filmen und Fernsehserien als Schauspieler auf. Er ist bekannt für seine markante Bass-Bariton-Stimme und den sogenannten Boom-Chicka-Boom-Sound seiner Begleitband, den Tennessee Three, sowie seine kritischen und unkonventionellen Texte. Sein musikalisches Spektrum reicht von den 50er Jahren mit Country, Gospel, Rockabilly, Blues, Folk und Pop bis hin zum Alternative Country Anfang des 21. Jahrhunderts. Ja, er schrieb Geschichte. Hier ist Johnny Cash mit einem Titel aus dem Jahr 1959, I'll Remember You. Ich erinnere mich an dich.

Bei dieser Unmenge von Songs, die es von Johnny Cash gibt, ist es wohl schwer verständlich, dass in den Radiostationen immer und immer und immer wieder dieselben Songs, I Walk the Line oder Ring of Fire, das sind wohl immer die bekanntesten Titel, die alle Leute bis zur Vergasung immer und immer wieder spielen. Dabei gibt es so tolle Songs, wie eben den gerade gehörten. Loretta Lynn, auch eine großartige Sängerin, geborene Webb. Loretta Lynn wurde am 14. April 1932 geboren und sie verstarb am 4. Oktober 2022. Sie war Country-Sängerin und Songwriterin. In ihrer Karriere, die sich über 6 Jahrzehnte erstreckte, veröffentlichte Lynn mehrere Goldalben. Sie hatte zahlreiche Hits wie Hey Loretta, The Pill, Blue Kentucky Girl, Love is the Foundation, You're Looking at Country, You Ain't Woman Enough, I'm a Honky Tonk Girl, Don't Come Home A-Drinking with Lovin' on Your Mind und Once on the Way, First City und Coal Miner's Daughter. Dieser erfolgreiche Titel war auch der gleichnamige Titel des Musicals von 1980, was ihr Leben beschrieb. Hier kommt ein Titel aus dem Jahr 1960, hier ist Loretta Lynn und Blue Steel.

Ja, das waren die Dixie Gentlemen mit Blue Moon of Kentucky aus dem Jahr 1962. Sie waren eine Bluegrass Band, die 1956 gegründet wurde, und zwischen dem Musical-Stil variierten sie zwischen traditional und progressiver Bluegrass Music. Und hier kommt Carl Story, ein Titel aus dem Jahr 1960, Sweeter Than the Flowers.

Ja, das war Carl Story. Er war ein Pionier der Bluegrass Gospel Music und Mitglied der Bluegrass Hall of Honor. Ja, ihr lieben Freunde, es ist nicht zu ändern, aber wir sind schon am Ende der heutigen Show. Hier Going Back in Time, the Country Music History Show angelangt. Es war wieder mal sehr schön, mit euch gemeinsam diese 2 Stunden hier zu verbringen. Ich hoffe, ich konnte euch ein bisschen Freude mit meiner Musikauswahl bereiten. Freue mich schon auf das nächste Mal. Ja, wer die Sendung nicht komplett verfolgen konnte, der hat nochmal die Gelegenheit am kommenden Sonntag zwischen 12 und 14 Uhr die Wiederholung dieses Programms zu hören. Ja, ich wünsche euch dann noch einen schönen restlichen Freitag. Kommt gut ins Wochenende. Genießt die freien Tage, wenn ihr denn ein bisschen schlechtes Wetter habt. Ich drücke euch die Daumen, dass es nicht so schlimm kommt, wie in den Nachrichten zum Teil angegeben. Ja, ich verabschiede mich an dieser Stelle und sage bis zum nächsten Mal. Tschüss, bye bye und macht's gut, Nachbarn.

Hallo und herzlich willkommen zu einer brandneuen Ausgabe von The Heart of Country, unserem gemeinsamen Start ins Wochenende hier bei Country Road 58, Hall of Music, SVR Hanse Radio und Satzzentrale Retro. Mein Name ist Thomas Mann. Ich bin übrigens der, der gerne übers Wetter spricht und heute besonders gerne, und das machen wir auch, aber gleich erst. Jetzt wollen wir erstmal anfangen mit guter Country-Musik, und rausgesucht habe ich mir einen Song von einem Künstler, der während seiner Karriere bislang 22 Alben veröffentlicht hat. 10 davon kamen auf Nummer 1 in den Billboard Hot Country Music Albums Charts. Außerdem hat er 68 Singles veröffentlicht, davon waren 26 Nummer 1. Den Song, den wir jetzt hören, der war auf Nummer 2 als höchste Position 1997 im Juni. Hier ist er, Alan Jackson, Who's Cheating?

Who's cheating who? Mr. Petrol Head Auto Fan Alan Jackson bei The Heart of Country, unserem gemeinsamen Start ins Wochenende. Mein Name ist Thomas Mandt. Euer Name? Ja, den könnt ihr mir schon verraten. Schreibt mir doch eine E-Mail.

Zusatzzahl vom Lotto am Wochenende, sondern das, was das Thermometer im Moment hier ansagt in Fürth, in süddeutschen Deutschland. Schön, ne? Jetzt ist er da, der Sommer. Endlich! So, dann machen wir wieder ein bisschen Musik und gleich sage ich euch auch noch, wer die ersten Musikwünsche hat. Hier ist Clay Walker. Darling.

to be a lot, nein, he left a lot to be desired, so heißt das. Also er hat sehr viel zu wünschen übrig gelassen. Ja, wünschen, das ist doch das Stichwort hier. Ich gebe euch jetzt mal die WhatsApp-Line, damit ihr da auch Wünsche loswerden könnt. 0160 490 3223, das wäre die 0160 490 3223. Gleich habe ich einen Musikwunsch für Myra im Programm, und zwar von der südafrikanischen Gruppe Blackbird gibt's den aktuellen Song, die aktuelle Single, die heißt Home. Vorher haben wir Colin Ray und der ist on the verge, also am Rande von was, das finden wir jetzt raus. Ihr hört The Heart of Country mit Thomas Mandt bei Country Road 58 Hall of Music, Satzzentrale Retro und SVR Hanse Radio.

Vielleicht gibt's noch einen Musikwunsch für den Volker in Stuttgart. Der hat sich 18 Wheels and a Dozen Roses von Kathy Mattea gewünscht. Sollst du haben, mein Lieber. Wenn ihr auch noch Musikwünsche habt, dann bitte immer her damit. Die WhatsApp-Line, die sage ich gerne nochmal, 0160 490 3223. Da könnt ihr eure Nachrichten geschrieben oder gesprochen reinlassen und dann bin ich super happy, wenn ich Musikwünsche bekomme und dann spiele ich die. Und ich bin sowieso super happy. Warum? Naja, schaut halt mal aus euren Fenstern. Und hier sind jetzt so die Hurting Songs. Brad Kissel.

Neben Keith Urban und Jamie O'Neill ist das einer der Namen aus Australien, die es geschafft haben. Die Country Music kommt nicht nur aus den USA, aus Nashville oder aus Kanada, sondern eben auch zum Bleistift aus Australien. Und das war Morgan Evans mit Beer Back Home. Also so ein Bier zu Hause, ne? Würde ich das mal so ganz grob wieder übersetzen. Ist eine Idee. Ich weiß nicht, ob ich jetzt gleich ein Bier, das ist ja noch ein bisschen früh, die Sendung dauert ja noch, hat ja gerade erst angefangen. Obwohl, vielleicht hole ich mir dann doch lieber ein anderes Kaltgetränk. Gut, aber das soll jetzt nicht eure Kunde und Sorge sein. Aber ihr dürft gerne Musikwünsche noch reinschicken. Ich sag nochmal die WhatsApp-Line 0160 490 3223. Und jetzt machen wir weiter mit Mr. Chase Beckham. Ocean Blue, das ist auch so einer zum Schwufen.

Als wenn es hier nicht schon warm genug im Studio ist, muss meiner einer hier zu der Musik auch noch rumhüpfen und sich selbst so noch schon extra zum Schwitzen bringen. Eieiei. Ja, schöne Musik, gefällt mir. Ich muss mich aber selber loben, tut ja sonst hier keiner, ne? Ja, doch, ihr tut's ja mit euren Musikwünschen und E-Mails, die hier reinkommen. Aber es ist wirklich so, ich habe jetzt hier gerade so im Stuhl rumgehüpft und bin durchs Studio gelaufen, schnell noch was zu trinken geholt und so weiter. Und da wird einem richtig warm. Das ist ja auch warm. 34 Grad habe ich gesehen auf dem Thermostat oder wie das Ding heißt, ne? Der Wetterfrosch krabbelt ganz nach oben auf der Leiter. Mal schauen, ob er da oben hocken bleibt, damit es schön bleibt. Aber ich glaube ja, diese Woche soll es ja wirklich warm bleiben. Also am Wochenende auch noch über 30 Grad. Richtig genial. Da kann man draußen sitzen, auf dem Balkon oder im Garten oder irgendwo im Park oder irgendwo grillen oder so. Und ja, könnt ihr ja mal erzählen, was ihr so Wochenends treibt bei dem schönen Wetter. Würde mich mal interessieren. Schreibt doch mal eine E-Mail. thomasradioshow@gmail.com. thomasradioshow@gmail.com. Oder ihr könnt auch gerne hier im Studio kurz durchklingeln. 0911 610 4093. Das ist die 0911 610 4093. Gleich habe ich Michael Peterson für euch. Und der sagt, drink, swear, steal, swear and lie. Also trinken, stehlen, fluchen und lügen. Das sind ja alles Sachen, die man nicht soll. Also müssen wir doch mal den Song anhören, was es damit auf sich hat. Vorher habe ich aber noch One, Two, Step. Und das ist die Chris Buck Band hier bei The Heart of Country.

Der Volker in Stuttgart hat mir in einer E-Mail kurz so ganz knapp mitgeteilt, kann ich nachvollziehen, auch mitgetanzt, auch neues T-Shirt geholt. Okay, so genau wollten wir das jetzt gar nicht wissen, aber egal, macht ja nichts. Wir slowen jetzt ein bisschen down, wie der Altfranzose sagt. Wir werden jetzt einfach ein bisschen langsamer und spielen mal so 2, vielleicht auch 3 oder vielleicht gar 4 ruhigere Titel. Als erstes habe ich dabei Spencer Hatcher, When She Calls Me Cowboy. Dann habe ich dabei Tim Nelson und der singt Comeback.

Mindy McCready, a girl's gotta do what a girl's gotta do. Und davor hören wir die Washboard Union mit Somebody to Love.

Und genau so nämlich passt ein ausgewachsener Rocksong in eine Country-Sendung. So machen wir das hier bei The Heart of Country mit Robbie Johnson und seiner Country-Version von einem Titel von Arze Dütze von AC/DC, Shook Me All Night Long. Also klingt gut und das war auch wieder so einer, wo man jetzt rumhüpfen muss und so tun, als ob man tanzen könnte, so wie ich zum Beispiel. Ihr könnt gerne noch einen Musikwunsch reinlassen. Ich habe schon ein paar noch hier in der Playlist, die kriege ich alle noch unter, versprochen. Jetzt habe ich noch so eine Coverversion, wo einer sich selber gecovert hat, nämlich dieses Mal der Dan Seals mit Everything That Glitters. Und bei dieser Coverversion hat er sich den Luke Bryan mit reingenommen und das hört sich dann so an. Bei The Heart of Country, unserem Start, unserem gemeinsamen Start ins Wochenende, bei dem schönen

Mit den nächsten 1 Minute 45 Sekunden gehen wir zurück ins Jahr 1966. Da nämlich hat USJ, unser Samstags-Johnny, das Album rausgebracht, Happiness Is You. Und von dem Album habe ich mir als USJ-Song für diese Woche rausgesucht, Guess How That Is Things Happen That Way. Komplizierter Titel. Ja, da ist der nur 1,45. Das Ansagen des Titels dauert ja länger wie der Titel selber. USJ, 1 Minute 45 Sekunden aus dem Jahr 1966. Danach habe ich die Rose Colored Glasses, John Conley. Und das ist ein Musikwunsch, der geht raus nach Valkappel zu Markus. Und jetzt gehe ich mal ins andere Zimmer und schau mal, dass ich den Knoten aus der Zunge rauskriege.

Wir hatten ja, wer letzte Woche schon reingehört hat, einen Song dabei gehabt von Jelly Roll. Sagt man da eigentlich Jelly Roll oder Jelly Roll? Naja, wie auch immer. Also auf jeden Fall Marmeladenbrötchen. Da moderieren wir den halt auf Deutsch an. Und heute haben wir noch einen Song oder wieder einen Song in der Sendung. Eine ältere Nummer, Son of a Sinner, den hat sich die Dani gewünscht. Den gibt es dann gleich. Und vorher haben wir Musik von einer Dame. Da denkt man eigentlich, naja, die hat einen spanischen Namen. Ja, das, oder Nachnamen zumindest, das kann ja noch angehen mit Country-Musik. Dann erzähle ich euch, die kommt aus Los Angeles. Und da denkt man sich, naja, Los Angeles, Kalifornien. Okay, es gibt natürlich Country-Musik in Kalifornien. Bakersfield ist ja die Hochburg der Country-Musik in Kalifornien. Aber wie gesagt, diese Dame, die kommt aus Los Angeles, ist super nett. Ich habe 93 gab es hier so ein Country Festival im Großraum Nürnberg und da war die auch da und da hatte man nach dem Konzert so ein bisschen die Möglichkeit, an der angrenzenden Bar ein Bierchen zu trinken und da war ich mit einigen Kollegen von dem Sender, bei dem ich damals gearbeitet habe. Wir waren dort und haben uns natürlich mit CDs eingedeckt und Autogrammen und hast du nicht gesehen und da war auch Joanne Egita dort und hat auch den Song vorgetragen, den wir jetzt hören, aus dem Album Two Suitcases. 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

So, jetzt habe ich noch zwei Titel, bevor ich dann gleich versuche, nach Hannover rüber zu schalten und zu hören, ob der Frank da ist, damit er uns wieder brühheiß erzählt, was es in seiner Sendung so gibt. Und bis dahin hören wir die kleinen Dinge, Little Things, und die singt die Tanja Tucker. Und davor habe ich Mark Chestnut und ich traue mich den Titel ja schon fast nicht sagen. Er sagt, let it rain, lass es regnen. Naja, wenn er meint. Also bei uns scheint die Sonne und das soll bitte auch so bleiben. Denn jetzt haben wir, wie heißt das?

0: Little Things, die kleinen Dinge von Tanja Tucker hier bei The Heart of Country, unserem gemeinsamen Start ins Wochenende bei Country Road 58 Hall of Music, Satzzentrale Retro und bei SVR Hanse Radio. Und jetzt schauen wir mal, ob bei diesem ganzen Kabelgewirr der zusammengeschalteten Sender der Frank überhaupt noch durchblickt und da ist und uns erzählt, was heute in der Sendung gibt. Frank, bist du da?
1: Ja, hallo Thomas, hallo liebe Hörerinnen und Hörer, da ist er wieder, der alte Mann im Radio. Ich hoffe, es geht euch allen gut.
0: Ja, also uns geht's gut, wir schwitzen uns hier eins ab. Es ist warm wie sonst was, aber wir wollten es ja so, wir wollen es auch nicht beschweren.
1: Das ist vollkommen richtig, aber es ist ja wirklich sehr warm. Aber gut, hier im Studio ist es gut temperiert, also das geht also gar gut. Mit kalten Getränken kann man es so gut machen. Ich habe heute wieder viele neue Songs dabei. Es gibt Neuigkeiten in der Chartszene, die Country-Charts.

0: die Single-Charts. Es gibt eine neue Nummer 1, auch wieder ein Mädel. Also mittlerweile sind auf Platz 1 bis Platz 5 sind nur Mädels momentan in den Single-Charts. Das ist Country-Musik. Ja, Geburtstagskind haben wir ja auch die Woche jetzt gehabt, nämlich der Blake Shelton. Da habe ich auch was vorbereitet. Alan Jackson macht nächste Woche Samstag sein letztes Konzert. The Last Call heißt das ja, im Nissan Stadium in Nashville. Da will ich auch mal drüber reden. Und ja, ein gutes Interview mit Birdie Nichols habe ich auch noch mit am Start.
1: Oh, Birdie Nichols, das war bestimmt toll, weil mit Birdie habe ich auch schon eine Weile her, so ein paar Monate, auch mal ein Interview gehabt. Die war bei The Heart of Country auch schon zu Gast. Die ist richtig nett. Also da freue ich mich auf das Interview. Da werde ich auf jeden Fall auch reinhören. Übrigens, auch Geburtstag hat heute Chet Atkins und Anne Murray. Anne Murray, ich verrate es jetzt mal, die ist 1945 geboren und der Chet Atkins ist 1924 geboren. Also die sind schon ein paar Tage älter, aber nichtsdestoweniger, trotz machen die auch gute Musik. Und davon hören wir bestimmt auch noch was im Laufe der Woche hier in den Sendungen von Country Road 58. Ich wünsche dir, Frank, eine störungsfreie Sendung. Ich schaue jetzt mal, was ich noch reinquetschen kann, bis dass du dran bist. Was ist das denn wieder für ein Deutsch? Ich höre jetzt auf zu reden. Ich spiele jetzt noch ein bisschen Musik und dann überlasse ich dir das Studio. Schönen Tag, gute Sendung und halt dich kühl.
0: Danke, Thomas. Liebe Grüße von Hannover nach Fürth.
1: Dankeschön. So, dann machen wir jetzt wieder Musik zum Rausschmeißen. Ich sage tschüss, bedanke mich fürs Zuhören. Bis nächste Woche, sagt Thomas. So long und happy.

das Salz in meiner Suppe. Und auch das muss sein. Deutscher Country in Western Music. Hier ist der Willie Nelson für Heini Sürken in Soltau. You make me live, love and die. After that, David Ward und Ice Cold Beer.

Ja, Willie Nelson in den 60er Jahren und schöner kann's gar nicht sein. Danach David Ward und Ice Cold Beer. Ja, ich hoffe, es geht Ihnen gut und Sie haben Ihren Kaffee gehabt, Ihren Toast und vielleicht ein bisschen Orangensaft oder Grapefruit, was auch immer. Und es, ja, es geht Ihnen sicherlich gut. Hier ist Neil Young, See the Sky von 84.